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0: Was ist denn hier los? Hier sind ja voll viele Menschen. Hier sind ja richtig viele Menschen. Ey Leute, hallo, mein Name ist Dicker. Und wie heißt ihr? Sag mal bei drei deinen Namen. Eins, zwei, drei. Ich freue mich sehr, dich kennenzulernen. Sido hat mich eingeladen. Hat er euch auch alle eingeladen heute? Er hat gesagt, es ist ein Fest für die ganze Familie und deswegen bin ich vorbeigekommen, weil ich mache ja Kinderrap. Sind ja auch Kinder heute Abend? Zeig mal. Nashörner sind ein bisschen blind, aber dafür können sie auch nicht so gut hören. Sind Kinder heute Abend hier? Zeig mal. Sind ja auch große Kinder heute Abend? Sind ja auch freche Kinder heute Abend? Wir sind live im Fernsehen heute Abend, ne? Hier alle. Überall sind Kameras. Alles klar. Okay. Wollen wir ein bisschen Party zusammen machen, Leute? Ich kann euch nicht hören. Wollen wir ein bisschen Party zusammen machen? Sehr gut. Alles klar. Okay, ich habe nämlich ein Lied mitgebracht, das heißt Party im Zoo. Und das müsst ihr auch mitschreiben. Schreibt mal bitte alle Party im Zoo.
1: Party im Zoo.
0: Party im Zoo.
1: Party im Zoo.
0: Okay, DJ Löwe, hau rein. Darf ich einmal alle Hände sehen oben mit den Fingern so flackern? Guck mal, von vorne bis hinten auch oben.

0: gar keine Maske auf. Ich bin einfach nur ein Nashorn von der Straße. Und ich liebe ja Rap genauso wie er, also ist er auch irgendwie ein Teil von mir und auch gar nicht so ein schlechtes Vorbild, wie alle mal sagen, oder? Es gibt so viele Rapper, die kamen und gingen und er ist einfach geblieben und hat mich eingeladen. Also es könnte theoretisch sein, dass ich ihn liebe. Ne? Früher, alle Kinder früher hatten Bilder im Buch, wegen ihm habe ich Bilder im Kopf. Berlin, seid ihr alle da? Siehst du, Berlin, zu Hause ist die Welt noch in Ordnung. Ich habe noch ein Lied mitgebracht und das ist ein Zahnputzlied, aber wenn man ordentlich putzt, werden die Zähne weiß und es passt ja dann auch wieder zu Weihnachten. Das heißt Boom Shakalaka. Berlin, sagt mal ganz laut, Boom Shakalaka.
1: Boom Shakalaka.
0: Boom Shakalaka.
1: Boom,
0: seid ihr bereit?
1: Ja.
0: Seht ihr gut aus? Okay, DJ Löwe, hau rein. Die Arme immer von da nach da, alle zusammen. Ihr seid im Fernseher, Leute. Yeah.

Ich bin Dicker, wie heißt du nochmal? Ich freue mich, dass wir in Ruhe mal über alles reden können. Habt ihr schon mal Nashorn trinken sehen? Sieht auch ein bisschen bekloppt aus. Guck mal, da fliegt ein Astronaut. Oh, pass auf, ich mache jetzt noch ein Lied, dann lasse ich euch in Ruhe. Warum sind wir heute Abend hier? Das ist die Sido. Das bedeutet, dass bald... Sehr gut aufgepasst. Ich kann euch mitnehmen zum Kindergeburtstag. Das heißt, ich habe auch ein paar Geschenke bei. Hier waren Kinder. Hier sind Kinder. Guck mal, ne. Da ist so eine dicke Federtasche mit Schnürsenkel und Aufklebern. Wo ist mein Kind? Da hinten war eins, ne? Ich werf mal, bitte dem Kind geben. Hier war auch ein Kind, hier in der Mitte. Da, gut. Oh, Mist. Sorry. Furchtbar kurzsichtig. Ist hier noch eins drin? Ich bring dir gleich noch eins. Da waren jetzt nur zwei drin. Ich habe Aufkleber, ich werf die. Achtung. Hier auch. Super, alles klar. Okay, Leute, pass auf. Ich habe natürlich heute noch ein Weihnachtslied mitgebracht, denn bald ist ja Weihnachten. Und es geht so, und ihr könnt gleich mitsingen. Morgen, Kinder. Stopp, Cut, morgen werden alle staunen, habe ich neu geschrieben. 1000 Päckchen wird es regnen, jeder hat was unterm Baum. Doch das eine gibt es nicht, denn es ist allein für dich. Alle mal, oh. Alles für die Liebe, alles fürs Herz und vor allen Dingen alles für die Familie, weil Familie ist das Wichtigste auf der Welt. Oder? I love Dizzy. Okay, und jetzt möchte ich mal, dass das Licht runtergeht, dass ihr alle eure Telefone rausholt mit dem Licht, weil das sieht so super cool aus wie 1 Milliarde Glühwürmchen. Mach mal Licht, hol mal alle raus, gucken. Guck mal, wie schön das ist. Geh mal alle die Taschenlampen rausholen. Wollt ihr mal ganz kurz alle auf die Bühne kommen und gucken, wie das aussieht? Das sieht super cool aus von hier. Wow. Okay, jetzt könnt ihr so laut mitsingen, wie ihr könnt gleich, okay? Berlin, seid ihr bereit? Berlin, seid ihr wunderschön? Okay, alles klar. DJ Löwe, hau rein. Die Lichter so ein kleines bisschen bewegen. Guck doch mal, wie das aussieht.

0: Das eine ist für dich, Bella Berlin. Pass auf dich auf. Viel Spaß mit Sido. Frohe Weihnachten. Ich bin Dicker.
1: Wart ihr auch alle schön arg, oder? Sidos Weihnachtsshow 2022. Die achte, die letzte. Schön, dass ihr alle da seid.

ganz schön viele sehr junge Leute auch bei so einer Weihnachtsshow hier. Sehr junge Leute. Wie alt bist du denn da? Du da oben, wie alt bist du? 9. 9. Alles klar. Arschficksong gibt's heute nicht. Da könnt ihr euch bei ihm bedanken da. Er ist schuld, bedankt euch bei ihm. Wie alt bist du? 10, ja, kein Arschficksong, ich sag's ja, kein Arschficksong. Und du? 11, siehst du, 12, was, 2? 9, naja, siehst du, du auch 9? 11, ja, kein Arschficksong heute. Nein, nein, nein. Aber auch sehr viele sehr alte Leute hier, was ist denn mit euch los? Wie alt bist du denn, junge Frau? Wie alt bist du denn, wenn ich fragen darf? Du? Nee, die hinter, die Dame da. Wen kann ich meinen, wenn ich von alte Dame spreche? Entschuldigung. Sag mal. Ja, du. Nee, die hinter dir, hinter dir. 59. Na, kick mal, na, kick mal. Schön, dass du da bist. Schön, dass du da bist. Hi. Ey, auch an alle anderen. Schön, dass ihr da seid. Wir machen heute ein bisschen Weihnachtsshow. Gebt doch ein paar Geschenke hier für die Kinder und so. Ja, ja, ja. Ich habe eine Idee. Wir spielen jetzt erstmal die Musik für die Kinder. Dann können die sich vielleicht vor ein iPad setzen oder sowas und Peppa Pig oder Paw Patrol gucken. Paw Patrol, ne, sowas. Ja? Und dann geht die Erwachsenenparty weiter hier. Hallo Kinder. Hi, Anna, hi Thorsten und die anderen. Levent, leg dein Handy weg. Ey Leute, soll

0: Kann man mal machen. Sollte man mal machen. Ist doch Weihnachtsfest der Liebe. Und deswegen gibt's jetzt auch mal ein Geschenk. Das mache ich aber nicht alleine. Ich hole mal meine Elfen raus. Ich habe ja ein paar Elfen hier. Wo sind sie denn? Da sind sie doch. Da ist er, meine Damen und Herren. 11-12 ist das. Das ist 12. 12, mein Elf. Das ist 11-10. Hey, 10, wie geht's dir, mein Großer? Alles gut? Ja.
1: Letzte Show. Ich bin aufgeregt.
0: Ja, ich bin auch aufgeregt, Mann. Tanzen wir wieder heute ein bisschen?
1: Aber natürlich. Seid ihr bereit?
0: 11-10. Und an der Bar hinten, an der Minibar, da steht 11-11. Bis 11-11. Da holen wir uns die Getränke. Ey, 12. Wir suchen jetzt mal jemanden. Such mal eine junge Dame, eine sehr junge Dame. Aber denkt dran, wir wollen, das gibt, hier gibt es nichts ohne Singen. Wir singen alle zusammen ein Weihnachtslied. Wir singen jetzt O Tannenbaum oder so. Wer O Tannenbaum singen kann? O Tannenbaum. O Tannenbaum. Komm her hier. Hier. Komm her zum Onkel. Wer bist du?
2: Emily.
0: Emily. Das ist Emily, Leute. Emily, singen wir jetzt, singen wir O Tannenbaum? Ja. Emily, hast du da einen Knutschfleck?
2: Ja. Ja, hab ich.
0: Wie alt bist du, Emily?
2: 16.
0: Wo ist denn Papa? Papa, was ist das mit dem Knutschfleck da? Papa ist nicht da? Na okay, umso besser. Puh, dann mach doch, was du willst. So, wir singen jetzt. Wir singen jetzt O Tannenbaum. Alle zusammen, helft ihr Emily? Okay, Emily. Oh.

0: Schwester Emily will, braucht sowas?
1: Ich weiß ja nicht, was das ist. Ich hoffe, das ist kein Technik-Quatsch. Irgendwas aus Technik, das ist doch Quatsch. Ich hoffe, das ist eine Holzeisenbahn oder so. Kann ich nur für dich hoffen.
0: Was ist das denn?
2: Ein iPad.
1: Kannst du sowas brauchen?
2: Ja.
1: Ja, dann frohe Weihnachten. Hey, ich muss euch mal ein paar Leute vorstellen. Das da oben ist DJ Desu.
3: Was geht?
1: Und die junge Dame hier, die Joldene, das ist Karen.
4: Was geht?
1: Und der junge Mann daneben, das ist Ades. Und wenn Karen und Ades da sind, dann wird gesungen. Wie bei dem Song hier. Hey Leute, und da könnt, ihr könnt gerne mitsingen, ne? Ich hab

Dankeschön. Wer von euch war schon auf einer Weihnachtsshow? Oh, einige. Dann wisst ihr ja, hier gibt's auch Gäste. Keine Weihnachtsshow ohne Gäste. Und ein paar Leute warten da hinter der Bühne. Sollen wir mal einen herholen? Meine Damen und Herren, aus Berlin, Adel Tawil! Berlin! Oh, hier.

0: hierher seid, alle. Ey Adler, ich würde gerne mal eine Sache probieren.
1: Okay, was?
0: Wir trennen das mal hier in zwei Hälften. Das okay. ist eine Hälfte und das ist eine Hälfte. Such dir eine Hälfte aus.
1: Die Hälfte, die ist so nice. Ich weiß genau,
0: die laute Seite. Hälfte. Ich hab die laute Seite ab.
1: Glaube ich dir. No way.
0: Laute Seite, zeigen wir dir nochmal. Zeigen wir dir, wie laut wir sind, ja? Seite. Ich hab die laute Seite ab.
1: Glaube ich dir. No way.
0: Laute Seite, zeigen wir dir nochmal.

0: die da drüben, Mann.
1: Jetzt zeig mal, wie es richtig geht.
0: Oh shit, das ist schon laut.
1: Ja, schon gut. Und nochmal.
0: Okay, jede Seite noch einmal. Eure letzte Chance, komm. So will ich euch hören.

0: wunderschön.
1: Alter Will!
2: Oh, frohe Weihnachten! Berlin!
0: Schön, dass du da bist. Frohe Weihnachten, Adi. Chillst du noch ein bisschen mit uns?
3: Ja, auf jeden Fall.
0: Voll geil. Sag den Elfen einfach, was du trinken willst. Die Elfen helfen. Leute, seitdem ich wieder unterwegs bin und Konzerte spiele und wir uns wieder haben. Ey, wir haben uns übrigens alle wieder! Seitdem wir uns wieder haben und ich wieder Konzerte spiele, ist mir aufgefallen, ihr habt viel weniger das Handy oben und filmt die Show. Ihr guckt das mit euren eigenen Augen. Und dann speichert ihr die Bilder im Kopf. Leute, ist das unser Song? Ich hab das Gefühl, das ist unser Song. Also lasst mich nicht im Stich jetzt, alle, komm!

Habt ihr Bock auf ein bisschen Hip-Hop? Schön, dass ihr alle da seid. Schön, dass ihr alle Bock auf Weihnachten habt, wie es aussieht. Oder zumindest Bock auf Sido. Wer Bock auf Weihnachten hat, alle Hände hoch. Und wenn der Beat losgeht, könnt ihr mir ein bisschen Wind nach vorne wedeln. Mir ist sehr warm.

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0: Dankeschön. Dankeschön, Berlin.
1: SDK ist da.
0: Frohe Weihnachten. Ich hoffe, wir sehen uns im April auf meiner Tour.
2: Ey, was ist denn mein Messer?
1: Schönen guten Abend, ich habe ein paar Mixtapes zu verschenken.
2: Warte. Pass auf. Passt auf eure Augen auf. Oh, jawohl. Setz dich noch ein bisschen zu uns trinken. Ey, Esti, wenn du schon mal da bist, machen wir noch einen?
0: Sehr gerne.
2: Na komm mal.
0: Machen wir noch einen, Berlin. Okay, für den nächsten Track brauchen wir auf jeden Fall ein paar Arme. Hier unten, hier oben, alle Arme nach oben, wenn der Beat reinkommt.
1: Desi, was geht ab? Bugatti-Dicke! Esti,

0: glaube, es ist mal wieder an der Zeit, was zu verschenken, oder nicht? So kurz vor Weihnachten. Wer hat Bock auf ein Geschenk? Kannst du was singen? Ja? Let's go.
1: Er singt jetzt wieder Weihnachtsmann Koka G, das Lied von Weihnachtsmann Koka G. Hat ja vorgestern einer probiert, kannte kein Schwein. So, Großer. Warte mal. Guck mal erstmal zum Onkel hier. Komm mal zum Onkel hier hoch. Wer bist du denn?
2: TJ.
1: TJ? Hör auf.
2: TJ.
1: Naja, hab ich ja gehört. Ja. Aber ich dachte, das kann ja nicht wahr sein. Das ist TJ, Leute. TJ, was singen wir denn jetzt für ein Lied?
2: Schneeflöckchen, weiß Röckchen
1: kann er. Kennt ihr das auch? Na bitte, komm.

0: gern.
1: Na bitte, DJ! DJ Desu!
2: Ja, gucken wir mal. Vielleicht willst du ein Geschenk? Bleib mal jetzt hier sitzen, DJ. Du rennst mir jetzt nicht weg. So. Ich hab das Gefühl, das hat er schon. Aber mal gucken. Was ist denn das?
0: Eine Stück.
2: Kannst du das gebrauchen?
0: Ja.
2: Na dann, frohe Weihnachten, DJ. Oh, ich lieb das noch. Ich dachte, hat er schon. Ich dachte, hat er schon. Weil er jetzt nicht so aussieht, als wenn er viel draußen spielt, ne? Leute, Leute, Leute! Weihnachten ist das Fest der Liebe!

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0: Jamul.
1: Hey, ey.
0: Was schön, dass du da bist, Bruder.
1: Alles gut?
0: Na klar, mein Bester. Setz dich zu uns. Chill ein bisschen mit uns. Frohe Weihnachten, Russland.
1: Frohe Weihnachten.

0: großer. Mein Lieblingself, was willst du denn hören?
1: Da gibt's so ein Lied, das wünsche ich mir, das geht so. Da da da da da da.
0: Wie geht das?
1: Da da da da da da.
0: Mann, Dicker, du bist doch kein echter Elf, Mann. Mit dir stimmt doch was nicht. Du wurdest doch bestimmt rausgeschmissen vom Weihnachtsmann. Jetzt muss ich mit dir klarkommen, Alter. Du hast doch eine Macke, Mann. Ey, sollen wir noch einen Gast herholen? Na dann.

zurück. Contra Kaiser! Von Gelder. Frohe Weihnachten! Und Rico ist auch da. Lecker, Ricochen. Hast dich auch mit reingeschummelt, ne, mein Gott? Frohe Weihnachten, Josa. Ja. Alles klar. Maggie, was sagst du? Du hast jetzt jede Show gesehen. Jetzt hast du alle Gäste gesehen. Krass, ne? Krass, ne? Oder waren das schon alle? Waren das schon alle? Die junge Dame war bei jeder Show. Einen hast du verpasst, bei der ersten warst du nicht. Bei der zweiten warst du nicht. Du hast aber 7 Shows gesehen von 8, ne? Boah. Eigentlich müsstest du auch noch ein Geschenk kriegen dafür. Lassen wir uns was einfallen. Ich würde noch einen Gast herholen.

0: Hi, ich bin Sigi.
1: Hi, ich bin Harry.
0: Und wir sind deine Lieblingsrapper.
2: Ach, ach, ach. So, Geschenkzeit. Du. Ja. Yeah. Doch. Komm. Ja, wer bist du denn, mein Bester? Komm, die treffe ich auch noch. Wer bist du denn?
1: Jerry.
2: Jerry ist da, Leute. Jerry, trag mich rüber auf den Stuhl. Trag mich auf den Stuhl rüber. Trag mich auf meinen Stuhl. Ich wusste, du bist Möbelpacker oder sowas, ne? Komm her, Großer. Das hat er gestern gemacht, Tatusche. Da siehst du, deswegen bist du hier, mein Bester. Und jetzt irgendwann nie, der hat sich mich tätowiert. Richtig bekloppter ist er. Jerry! Jerry, mein Bester. So, Jerry, wir singen jetzt ein Lied.
3: Tannenbaum kannst du tanzen?
2: Naja, gerade so. Nee, Tannenbaum haben wir schon gesungen. Wir singen Jingle Bells, komm.
3: Mein Lieblingsweihnachtslied ist.
2: Mein Lieblingsweihnachtslied ist. I don't want a lot for Christmas.
1: Alle Punkt!
2: Okay, jetzt gerade du. And I don't care about the Christmas.
1: Helf mir mal, Mann!
2: I don't even hang my stocking upon the fireplace. 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And yes,
1: all I
2: want for Christmas is you. Darauf haben wir nur gewartet. So, aber du singst jetzt noch einen richtig. Jetzt hast du geschummelt. Schummeln wollen wir nicht. Du singst jetzt Leise rieselt der Schnee. Nee, du singst Leise rieselt der Schnee. Haben wir das schon gesungen? Nein, also. Leise rieselt
4: der Schnee. Still und stark, du fährst hin.
2: Weihnachtlich
4: kennst du dein Baum. Freue dich, Christkind, komm.
2: Mach nochmal von vorne, nochmal, richtig mitsingen.
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2: Genau.
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2: Deine Stimme auch sehr still und starr, mein Lieber, weiter.
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2: sind wir. Und jetzt aber alleine, du alleine.
4: Freue dich, Christkind, komm
2: bald. Hier ist jetzt ein Geschenk, Mann. Das ist ein Geschenk, komm mal aus. Die kriegt die, wer wird jetzt auch noch umarmt, deine Tochter, weil das ist sie für dich, mein Großer. Mach aber, pack aus. Ja, na klar.

0: Kannst du sowas gebrauchen, mein Groß?
1: Was hast du?
0: Kannst du das gebrauchen?
1: Alter, 100%.
0: Na dann frohe Weihnachten!
2: Alter, 100% die
1: Komm, wo ist deine Tochter?
0: Komm her, kriegst auch noch deine Umarmung. Ich hab aber dein Papa jetzt eine Playstation gekriegt, jetzt bist du den ab und zu los. Frohe Weihnachten dir auch. So, jetzt verzieht euch wieder, ich muss arbeiten. Ich bin Jutta Schenker. Leute, heute guckt ihr, YouTube guckt zu, wir streamen das hier auch, Leute, benehmt euch, Mann. Die Leute gucken zu, das läuft im Radio bei Fritz, Mann. Benehmt euch ein bisschen. Dicker, alles wegen dir, Großer. Alles wegen dir. Dicker, wir spielen jetzt mal einen Song, den jeder kennt hier im Kopf. Oder? Oder habe ich die Fresse zu weit aufgerissen? Kennt ihr den alle? Gut, dann macht ihr alle mit. Lasst mich nicht im Stich hier.

0: Was denn? Was ich hören will? Das geht so. Da da da da da da.
1: Ich wollte dir gerade noch mal eine Chance geben, das, dich zu bessern. Es wird nichts mehr mit dir. Das wird nichts mehr mit dir. Der Weihnachtsmann nimmt dich so nicht zurück. So nimmt er dich nicht zurück, Großer. Du bist am Arsch. Ihr wollt Arschspielzeug hören, ne? Ich sag mal so, das letzte Lied ist ein Lied mit A. Mit A wie alle Hände hoch, pro Person zwei Hände, komm.

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Ey Leute, ihr seid ja alle noch da. Hier geht ja tierisch die Weihnachtspost ab. Guck mal, da sind Rentiere. Da oben ist meine Nashornmama. Flamingos und Delfine gucken im Fernsehen zu. Berlin, geht's euch gut? Mach mal bitte einen riesengroßen Applaus für Sido! Und einen riesengroßen Applaus für alle Tier- und Menschenpfleger vor und hinter der Bühne, die den Abend überhaupt ermöglicht haben hier. Riesen Applaus für alle, die zuschauen. Und für euch, passt auf euch auf, bleibt schön gesund, frohes Fest. Könnt ihr noch, wollen wir noch einen machen? Okay, dann einmal noch von vorne bis hinten alle Arme hoch. Sind hier super Mamas heute Abend? Sind hier super Papas? Perfekt, okay, DJ Löwe, hau rein.

0: Dicker.
1: Vielen Dank.
0: Schön, dass du da bist, Dicker.
1: Danke für die Einladung, ich hab dich lieb.
0: Aber du bist doch mein Lieblings-Nilpferd, Mann. Schön, dass du da bist. Für immer mein Lieblings-Nilpferd, Mann. Love you. Frohe Weihnachten, Dicker.
1: Frohe Weihnachten, Leute.
0: Ich muss noch ein Lied machen. Macht mal eure Handylichter an, jetzt wird's romantisch. Und ihr könnt gerne alle mitsingen, wenn ihr wollt. Ich seh's noch, auf den habt ihr doch gewartet.

Leute, ich überlege jeden Abend, wie ich euch das sagen soll, ohne dass es wie eine Floskel klingt, ohne wie was jeder sagen würde. Aber ich sag's einfach so, ich liebe euch, ich brauche euch. Ihr tut mir gut.

brauche einfach ab und zu eine Portion von euch. Ich brauche das. Danke, dass ihr alle da seid, Mann. Dankeschön. Mein Name ist Paul. Man nennt mich auch Sido. Und jetzt konzentrieren wir uns alle wieder. Für

Ich hatte mir überlegt, vielleicht ist die Weihnachtsshow 2022 die erste Show in meinem Leben, in der ich den Arschfick-Song nicht spiele. Ist ja eine Familienveranstaltung. Ihr seid mit euren Kindern da, sehr viele, sehr junge Leute da. Und dann habe ich mir überlegt, okay, warte mal. Ich bin nicht normal. Sicherlich, ich bin nicht normal. Was bedeutet auch, meine Fans, das sind die Leute, die mich gut finden, die mir zuhören. Die sind auch nicht normal. Die sind dann auch nicht normal. Bedeutet dann aber auch, die Kinder, unsere Kinder sind auch nicht normal. Die können dann auch nicht normal sein. Die können auch nicht normal sein. Deswegen habe ich mich dazu entschieden, den Arschfick-Song zu spielen.

ist das wieder passiert, wie immer. Die Weiber waren wieder lauter als die Typen. Mädels, wollen wir den Typen noch mal zeigen, wie laut ihr wart? Okay, dann nur die Weiber jetzt. Da, da, da, da, da, da. Mädels, da, da, da, da, da, da. Okay, Jungs, wollen wir uns das bieten lassen? Also ja? Ich habe gefragt, Männers, wollen wir uns das bieten lassen? Dann ist jetzt der Moment im Leben eines jeden Mannes gekommen. Der Moment, in dem ihr eure Eier aus der Hose holen müsst und auf den Tisch packen müsst. Der Moment ist gekommen. Und Männers, wir brauchen alle eure Eier. Auch die, ihr euch da unten versteckt im Schatten. Ich sehe das auch. Holt die Eier raus. Alle eure Eier, auch ihr da oben. Von vorne bis hinten. Wir brauchen jetzt alle eure Eier. Auch dein halbes Ei kann uns helfen, mein Freund. Das hilft uns auch. Wo ist sie raus, die kleine süße Erbse? Och, die kleine süße Erbse, ist das eine süße kleine Erbse? Hol sie raus und schwing es, als wären es 5 große Medizinbälle. Freihändig. Hui. Okay? Männers,

0: fast fertig gewesen und dann kamen die Jungs noch um die Ecke. Ey Jungs, ohne Spaß, danke, dass ihr...
1: Doch was ohne Alkohol?
0: Ihr scheint meine besten Freunde zu sein, weil ihr seid immer da. Ihr seid immer da, wenn ich euch brauche.
1: Ohne Alkohol.
0: Ich glaube, ihr müsst meine besten Freunde sein. SDP sind da, meine Damen und Herren.
2: Dankeschön.
1: Ach so, ja, hier.
0: Ey, aber wenn ihr schon da seid und die Leute auch noch da sind...
1: Ich wollte, dass man das hört.
2: Ey, ist denn schon Weihnachten heute? Nee, noch nicht, ne?
0: Ja, Weihnachten, warte mal, ist Freitag, ne?
2: Weihnachten ist Freitag. Heute ist welcher Tag? Donnerstag?
0: Weiß nicht. Ich weiß nur, Weihnachten ist Freitag bis Montag.
2: Ah.

0: Kabul, Arne Tawil, DJ Desu, Karen, Ades und alle anderen, die hier waren. Und ihr?
1: Dankeschön!
0: Dankeschön! Frohe Weihnachten! Seid lieb zueinander! Baut keine Scheiße! Mein Name ist Paul.

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